0: 冲突已经进入新的阶段，欧洲盟友将继续加大对俄罗斯的压力，同时推动俄方重返谈判桌，接受停火。沃茨强调，停火之后仍需要建立具有约束力的安全保障，并维持一支长期具备防御能力的乌克兰军队。德国未来将以何种方式参与，则由德国政府和联邦议院另行决定。德国总理默茨在峰会后再次强调，德国将继续推动对乌克兰的军事援助，特别是加强乌克兰目前急需的防空能力。
1: Wir werden die Herstellung von Flugabwehrsystemen und Abstandswaffen in Europa ausbauen. 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